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3: Catherine Viguier, bonjour. Actu dans le ciel, une planète change de signe.
4: Mars, planète guerrière, est à présent au taureau. Bélier, alors tout est bousculé avec Mercure qui vous invite à voyager et Mars à gérer au mieux vos finances. Taureau, Mars est chez vous, c'est l'assurance de renforcer votre volonté, une volonté à présent sans faille. Gémeaux, vous avancez en société, mais vous ne pouvez pas éviter les critiques. Oh, vous allez y répondre avec brio. Cancer, de très bonnes choses. Vous manquez de confiance, la voilà reboostée. Lion, tout s'accélère dans votre vie côté job, mais aussi si vous prenez de sacrées responsabilités. Vierge, la planète guerrière s'installe dans un secteur de découverte. Eh bien, vous partez à l'aventure. Balance, sur le plan spirituel, vous aurez l'occasion de vous élever, également sur le plan financier. Scorpion, Mars, en opposition à votre signe, est aussi complémentaire. Vous pourriez par exemple signer un accord durable. Sagittaire, le dialogue s'installe avec une personne importante à vos yeux, mais au quotidien, gare à ne pas trop en faire. Capricorne, belle période, tout s'accélère sur le plan des sentiments et de la création. Verseau, la planète qui insuffle la force s'installe dans le secteur foyer, vous vous battez pour lui. Poisson, vous ne pouviez rêver mieux pour vos projets de dépaysement à la maison comme ailleurs. Et pour nous tous, on concrétise nos rêves.
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6: 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Und es ist genau Zeit für eure Nachrichten, lokale Nachrichten, aber auf Deutsch. Das sind wir alle jede halbe Stunde mit dem SWR.
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8: Mit Ulrike Leskowski, guten Morgen. Bei einem Flugzeugabsturz ist der Chef der Artemid-Gruppe mit zwei Kliniken in Freiburg ums Leben gekommen. Und nach dem Spanner-Skandal streiten die Uni Freiburg und ihre frühere Personalchefin vor Gericht. Das Wetter erst freundlich, später öfter Regen, bis 19 Grad. Der Chef der Artemid-Kliniken, zu der auch zwei Freiburger Krankenhäuser gehören, ist bei einem Flugzeugabsturz gestorben. Die Artemid-Gruppe schreibt in einer Traueranzeige von einem unfassbaren Verlust. Zu dem Unternehmen gehören auch das Loretto und das St. Josephs Krankenhaus in Freiburg. Zusammen mit dem geschäftsführenden Artemid-Direktor starb ein weiterer Mann in dem Oldtimer-Flugzeug. Es war am Samstag in Limburger Hof im Süden von Rheinland-Pfalz aus unbekannter Ursache abgestürzt. Der Spanner-Skandal schlägt innerhalb der Uni Freiburg weiter hohe Wellen. Gestern fand eine erste Güteverhandlung am Arbeitsgericht Freiburg statt. Die ehemalige Personalchefin der Uni klagt gegen ihren früheren Arbeitgeber. Die Uni hatte ihr vor 3 Wochen fristlos gekündigt. Dem Vorwurf, die Unileitung nicht ausreichend über den Spanner-Fall informiert zu haben, widerspricht die Gekündigte, ihre Anwältin Lena Kühnbach.
9: Tatsächlich hat meine Mandantin ganz oft gewarnt und gesagt, ihr solltet nicht so tun, als seid ihr schockiert. Denn wir wissen seit 24 maßgebliche Umstände. Wir wissen von dem Verdacht, dass auch in Universitätsräumen oder in sanitären Anlagen der Uni gefilmt worden sein könnte. Das wissen wir. Wir sollten jetzt nicht überrascht tun.
8: Ein Mitarbeiter der Uni Freiburg hatte jahrelang heimlich Frauen gefilmt. Er war Anfang März zu einer Bewährungsstrafe verurteilt worden. Die Staatsanwaltschaft hat Revision eingelegt.

0: In einer Regionalbahn auf der Fahrt nach Rottweil hat ein 24 Jahre alter Mann mehrere Jugendliche angegriffen. Laut Bundespolizei ereignete sich der Vorfall bereits am Freitagabend. Demnach soll der Mann einen der Jugendlichen in den Schwitzkasten genommen und bis zur Bewusstlosigkeit gewürgt haben. Die 6 Jugendlichen im Alter von 13 bis 16 Jahren schlossen sich daraufhin in der Toilette ein. Der Täter wurde im Bahnhof Rottweil festgenommen. Ein Alkoholtest ergab einen Wert von 1,8 Promille.
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0: Aktuell in Freiburg 5 Grad.
2: Das Wetter, aber schön. Es ist ja schon drei, aber es wird drei im Laufe vom Tag. Das geht immer in der nächsten Zeit, der ganze Morgen sowieso. Und ich sage uns, was ich vom Wetter habe, 5, 6 Grad in Morgen. Viel Nebel, vorsichtig, wenn ihr am Fahren seid. Aber ich kann nur sagen, auf dem Weih, wie ich gesehen habe. Das heisst, wenn ihr ungefähr in der Gegend von Hecht sind, von Hecht bis auf Strasbourg, habt ihr manchmal ein bisschen Nebel, sogar von Hecht. Also jetzt haben wir zwischen Lauterbourg und Strasbourg, ist manchmal ein bisschen Nebel auf der Autobahn oder auf der kleinen Straße. Kennt man auch. Wenn ihr, oh ja, bei euch ein bisschen Nebel habt, dann schreibt uns das alles auf unserem Facebook Easy Elsass. Temperaturen Hitze bis 18 oder 19 Grad, das wird bedeckt sein mit ein bisschen Regen. Und nachher geht bis 30 Grad am Sonntag. Heute und morgen noch ein bisschen Regen, nachher soll es gehen. Man kickelt das miteinander mit Easy Elsass, neben durch den Paraplimit.
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2: Und mit der Stimmung trinken wir den Kaffee. Bandolero Paris Latino, schönen Morgen mit uns.

0: Paris Latino, Bandolero, puis ici Elsos.
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0: Ja, auf ihr Amrit, dans le Radio Sander, schien die Sonne, blöder Himmel. Und deren sind sie uns noch vielleicht schon auf der Terrasse für den Kaffee trinken. Vor uns noch Frucht gehen auf der Arbeit, meiner Wissen. Aus es ein Böstel gibt in der Bonn. Wie, welche Strasse, wie lang, was machen sie genau? Von das kommt der Pierre Nuss und er wird durch Bescheid, sagen, was da los ist in ein paar Minuten. Es ist aber nicht der einzige Schnurrisch, wer es gibt. Jeden Tag bringt er ein, zwei, drei Nachrichten.
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0: Unsere Spruchforscherin kommt mit einem Wort auf Elsassisch und es ist Revolver-Zeit. Und da können wir im Morgen aus der Revolver Daniel Krivna-Werner.
2: Heute betrachten wir von neuem das Wort Revolver-Kirche. Revolver-Kirche, das ist die Sprach von Straßburg. Und auf nicht nur, aber wir beschränken uns jetzt darauf. Und im Deutschen Rhabarberkuchen und Französisch Tarte à la Rhubarbe. Das Wort besteht aus zwei Wörtern. Das erste Mal das Wort Kirche. Das ist im standarddeutschen Kuchen. Das im Deutsch vom Mittelalter hat man gesagt Kuchen. Und das geht zum alten germanischen Wort Kokon zurück. Und das Wort Rhabarber, das ist im 16. Jahrhundert aus dem Italienischen entlehnt worden. Es kommt von dem italienischen Wort Rhabarbaro. Und das italienische Wort Rhabarbaro kommt vom latinischen Wort Reu Barbarum. Reu, petite Wurzel, Barbarum, also Barbar, also eine Bedeutung von Fremdländisch, für sich, für die Römer und für die Griechen, die alte Römer, die alte Griechen, ist eine fremdländische Pflanze gewesen. Ist doch interessant, oder? Auf jeden Fall, wie sagen wir, Rhabarberkirche, wie in Straßburg zum Beispiel, sagen wir Rhabarberkuchen, wie in zum Beispiel Litzelstein, oder Rhabarberkirche, zum Beispiel wie in Innen, wie sagen wir?
0: Rhabarberkirche, ist das gut. Mit oder ohne Guss, ich weiß nicht, wie ihr am Morgen am liebsten. Und tja, wenn ihr am Morgen sind, geht ihr uns ihre Fotos auf dem Facebook, ist hier Elsass. Daniel Krivna-Werner, noch einmal zu Recherche mit Podcast, l'Alsacien mot à mot, der Joey Heindel, Geschichtenerzähler, um 20 bis 7.

0: Geschichte der Zähler, der Joy Heidel, wie ici Elsos, du wie Iron Birtem sind, auf ihrem Riedel Radio Sander, mit guter Stimmung, ganz gemütliche Stimmung. Ici Elsos, das Wetter, tja, und das Wetter wie Braun. Wetter wie mild ist, voilà, pour vous liegen, wie du kommen, bis 19 Grad am wärmsten. Alexa, das Wetter in Hagenau, Frankreich.
1: Reich beträgt die Temperatur aktuell 6 Grad Celsius bei teilweise sonnigem Himmel. Der heutige Wetterbericht sagt Regenschauer voraus, mit einer Höchsttemperatur von 18 Grad und einer Tiefsttemperatur von 6 Grad.
0: Und es ist ungefähr am wärmsten 19 Grad, ja. Es geht noch auf die Woche. 10 Grad mehr am Sonntag. Es geht jetzt schnell in die Tee. Ab Freitag 27 Grad. Und es ist sogar wärmer als sonst an dieser Jahreszeit. Am Sonntag haben wir 6 Grad mehr zum Beispiel. Momentan haben wir 3 Grad weniger. Morgen ist ungefähr die Temperatur für an dieser Jahreszeit. Es wird aber morgen noch ein bisschen reichen. Alles haben wir uns, was ihr vom Wetter auf unserem Facebook mit schönen Fotos. Er hat mit Zug abgesagt, Wettbewerbsstimme vor 2 Uhr. Panderada, Panderuda und da, wo wir miteinander singen, auf Elsässisch, vor uns der Pierre kommt. 6:45, genau.

0: Eine kleine Einladung zum Tanzen, wie er es gemacht hat, mit Pandora, bei ICI Elsos. Der Pianus ist da mit drei Informationen und wir fangen schon einmal an im Nord-Elsos für ein Beispiel, Pierre.
1: Wenn ihr in der Gegend von Niederbronn-les-Bains unterwegs sind, wird der Beispiel ihre Strecke bis am Samstag, den 23. am Morius beeinträchtigen. Die D-1062 bekommt ein neues Gesicht. Enfin, nur in der Nacht, gell? Zwischen 7:30 am Morius bis am 6 am Morius ist der Verkehr auf der D-1062G in beide Richtungen vollständig. Ständig gesperrt. Die Baustelle befindet sich direkt neben der Gendarmerie. Betroffen von dieser Baustelle ist die berühmte In- und Ausfahrt, wo sie jetzt schon ein paar Monate dran arbeiten. Wie kommt man also drumherum? Für die Auto- und Motorräder kein Problem, Richtung Rieshofen und Gundershofen. Einfach die D-1062, die D-28 und die D-662. Es ist einfach und schnell und sportlich ein Zwischenstopp im Casino vom Weih, gell? Für unsere LKW-Fahrer, die Camion, hä? Du ist eine ganz andere Geschichte. Mara ist bereit für eine richtige große Tour durch die Nacht von Gesen und die Mosel. Von Hövenau nach Beach über Lembach und Philippsburi. Da sind ja schöne Landschaften trotzdem, gell? Wo in der Nacht, weiß ich nicht. Planen ihre Nachtfahrten im Voraus, um nicht im Stau stecken zu bleiben.
0: Zweite Information, ein Stross in Bar ist gesperrt.
1: Ganz in der Nähe vom Zentrum und von der Kirneck nicht wieder weg, bringt eine kleine architekturelle Überraschung ihre Gewohnheiten durcheinander. Nach dem Einsturz von einem Teil vom Krebi, ja, der Verburt von einem Haus und dazu noch ein paar Steine, wie er runtergeht sind, an der Ecke von der Rue Brune und von der Rue de Lille, du müssen wir die Sicherheit an der obersten Priorität machen. Es ist sofort eine Absperrung errichtet worden, was zu ein paar Umleitungen fährt. Die Rue Brune ist vorsorglich vollständig gesperrt. Ihr könnt wieder die Rue de Lille fahren, aber Vorsicht, gell? Der Verkehr läuft nur auf eine Fahrbahn. Und nur noch achten ganz an. Die Rue Neuve ist professorisch wieder offen, um den Verkehr zu entlasten. In der Hoffnung, dass das Problem schnell behoben wird, noch ein kleiner Hinweis für die Einwohner von Bach. Notieren euch, dass die Müllsammelstelle in der Rue Brune verlegt worden ist. Es befindet sich jetzt an der Ecke von der Rue Brune und von der Rue Neuve.
0: Wie wird's mit dem Abstrahlen in der Natur?
1: Vom 20. bis am 24. Mai lädt es das Piemont des Vosges die zweite Edition von der Woche von der Biodiversität zu feiern. Es ist eine Einladung, der unglaublichen Richtung von der Natur in der Region von Auvergnat und trotz St. Gnaver, Heiligenstein und Bischof Barinet zu entdecken. Das Programm hat für jeden etwas anzubieten und das Beste daran, es ist total umsonst. Für die Müdigste geht es am Samstag um 5:30 am Morgen los. Und wenn wir nicht mit sind, um Wildfee zu beobachten. Die Wunderfitze trafen sich im Kines 13e Sens in Auvergnat zu Filmdiskussionen und inspirierende Vorträge. Für Familien warten gefährte Wanderungen, gefährte Werkstätten für ihre Kinder, um ihr ökologisches Bewusstsein zu wecken. Die Veranstaltung, wie vom Peter vom Piemont des Vosges, der PETR, Pôle Équilibre Territorial et Rural, organisiert wird, findet von Mittwoch bis am Sonntag zu verschiedenen Zeiten statt, euer Moves und noch etwas, um die Röhe an der Veranstaltung suchen und die Qualität von ihrer Sprache zu gewährleisten, ist für bestimmte Aktivitäten eine Reservierung erforderlich. Und zwar bis am letzten Tag, den 24. Mai. Besuche die Homepage vom Naturfest unter fetedelanature.com.
0: Aber perfekt ist alles mit einem kleinen Kehr in der Natur. Haben wir etwas gelernt und wissen, was wir in der nächsten Zeit. Das alles dank der Pianus mit seinen 3+. R.E.M., Shiny Happy People. Voilà, zu den Schind an sind nicht nur mit Lied wie glücklich sind. Und da profitieren wir miteinander bis jetzt.

Hey people, mit Ariam, bei Sielzos, alle Hits, Wucht, de Ding. Ich rendezvous gerne, ihr Spiel vom Elfen mit dem Laurent Weisskopf in Milüse. Und da werden wir, ja, vom Wobben von Milüse reden und von der Geschichte auf Elsässisch mit unseren Kollegen von Sielzos, noch die Ärzte und gerade von den Nachrichten von den Siebenen.

Wonderful Life mit Black. Tja, an dem Wochenende, hoffentlich schön Wetter, sogar warm und viel Veranstaltung, ein bisschen überall auf die Pfingsten. Und zum Beispiel am Pfingstmendi sind immer Rennen auf der Rossrennbahn von Wissenburi. Da gehen wir ein bisschen spazieren mit unserem ausgewöhnlichen Rheinlander, der Pulschilein, die ganze Woche am 20 nach 7, das heisst in ein paar Minuten. Aber da sind wir mittlerweile in der Natur in Wissenburi und da sind BM und da läuft manchmal der Holzmischler rum.

Nicht denn der alte Holzmischel noch, ajo, er lebt noch. Und tja, wenn er Holzseile gehen, kann er uns sagen, nach schönem Wetter, du wie Sonne strahlt momentan bei uns im Studio. Jammerlöhe das miteinander, andere jede Zeit, aber jede Viertelstunde ungefähr, verlöhe, was ich live direkt vom Wetter habe. Du zum Beispiel in fangenden 8 Grad, blöde Himmel, ein bisschen Nebel, bei der Nathalie, 6 Grad um 7 und 17 dann mit da in Durni Peter Daniel und dann noch in Zauberer 7,4 Peter Elisabeth und schöne Sonne und Virusstrahl momentan. Und vor uns Profis, wo wir gehen, sind wir mit der Nathalie Bruglia und Torn.

0: Korn mit der Nathalie im Broglia, 20:07, bis ici Elsos.
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0: Ici Elsos, nehmt dich mit die Woche auf Wissepuri, auf der Rossrennbahn, der Hippodrom de la Harz. Und da wollen wir mit dem Paul Schillein wieder ein bisschen mehr erfahren und rüber. Er ist mit uns. Guten Morgen, Paul.
2: Ja, guten Morgen.
0: Paul, wir haben erwähnt, dass es ein Ort ist in der Natur, im Nordelsass, also frische Luft. Und da tun sie die Reser gut gefehlt. Sie sind ein bisschen sportlich mit der Rennen. Es sind aber auch viele gekommen fürs Entdecken, wie wir noch nie da gewesen sind. Schon einmal schädlich.
2: Ja, wir haben viele Leute gekommen für faire des Visites. 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
2: 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Halb 11 ist der Randplatz offen. Am 11 ist wieder die Idee. Auf Französisch, Elsässisch und auf Deutsch.
0: Hoppla, wunderbar. Und du, wie gesagt, da sind auch viele Veranstaltungen, wie organisiert sind. Am nächsten Mandy, am Pfingstmandy, ab der halben Mittag sind ein paar Rennen und wir werden das Programm auch ein bisschen noch verraten, die Woche mit ICI Elsass auf der Rossrennbahn von Wissepuri mit dem Paul. Schönen Tag, Paul, und bis morgen.
2: Ja, merci, bis morgen. Ich will nur

0: Hey, Lidl, wie man hört, sind dann jede 7 Tische, geht die Zeit schnell rum. Alle an dem 19. Mai sind wir ein bisschen romantisch, ein bisschen heiß, als Temperatur in den Gehen. Temperatur in den 3 Minuten, gerade noch in den Norden, ist der Kölnske jetzt auch mit unserem Freund aus dem SWR, halb 8, ja.
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3: Mit Ulrike Laskowski, guten Morgen. Der Chef der Artemid-Gruppe mit 2 Kliniken in Freiburg ist bei einem Flugzeugabsturz gestorben und die Uni Freiburg und ihre frühere Personalchefin streiten nach dem Spanner-Skandal vor Gericht. Das Wetter erst freundlich, später öfter Regen und bis 19 Grad. Bei einem Flugzeugabsturz am Samstag ist der Chef der Artemid-Gruppe Rainer Saalfeld ums Leben gekommen. Das teilt das Unternehmen in einer Traueranzeige mit. Zur Artemid-Gruppe gehören auch das Loretto und das St. Josephs Krankenhaus in Freiburg. Lukas Herzog berichtet.
4: Die Propellermaschine, in der sich Saalfeld befand, soll am Samstag in der Luft über Limburger Hof in Rheinland-Pfalz explodiert sein. Teile des Flugzeugs stürzten anschließend auf umliegende Häuser, Gehwege und in Gärten. Neben dem Chef der Artemid-Gruppe befand sich laut Ermittlern ein weiterer Mann im Flugzeug. Auch er ist demnach ums Leben gekommen. Außer den beiden Flugzeuginsassen sei aber niemand verletzt worden. Laut der zuständigen Bundesstelle für Flugunfalluntersuchung könnte es noch Monate dauern, bis die Ursache für den Absturz feststeht. Die Artemid-Gruppe schreibt in ihrer Traueranzeige von einem unfassbaren Verlust. Neben den Kliniken in Freiburg gehören 17 weitere Krankenhäuser in Deutschland zur Gruppe.
3: Der Spanner-Skandal schlägt innerhalb der Uni Freiburg weiter hohe Wellen. Die fristlos gekündigte Personalchefin der Uni klagt gegen ihren früheren Arbeitgeber. Dem Vorwurf, die Unileitung nicht ausreichend über den Spanner-Fall informiert zu haben, widerspricht die frühere Personalchefin vor dem Arbeitsgericht. Ihre Anwältin Lena Kühnbach.
5: Tatsächlich hat meine Mandantin ganz oft gewarnt und gesagt, ihr solltet nicht so tun, als seid ihr schockiert. Denn wir wissen seit 24 maßgebliche Umstände. Wir wissen von dem Verdacht, dass auch in Universitätsräumen oder in sanitären Anlagen der Uni gefilmt worden sein könnte. Das wissen wir. Wir sollten jetzt nicht überrascht tun.
3: Ein Mitarbeiter der Uni Freiburg hatte jahrelang heimlich Frauen gefilmt und bekam eine Bewährungsstrafe. Die Staatsanwaltschaft fordert eine Haftstrafe und hat Revision eingelegt. Die Polizei sucht in Kehl im Ortenaukreis nach einem 15-jährigen Jungen. Er hatte die Wohnung seiner Eltern am vergangenen Samstag um 8 Uhr verlassen und ist seitdem verschwunden.

0: Nur die Polizei, der 15-Jährige befinde sich möglicherweise in einer hilflosen Lage.
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2: Das Wetter, halalassen. Ja, zu nicht du. Ich gehe den Brosage morgen in der Mitte. Auf ein Brosage, denn es wird trotzdem ein bisschen rein. Ja, was vorgesehen ist. Hin und morgen noch. Nur rechts hat es drüber geblieben und schön, sogar schnell. Grottle bis 30 Grad. An dem Sundi zum Beispiel. Alle, ich sind viel wie wir sind. Morgen, oh là, was ist denn los? Alle echtet ihr oder was? Ich habe recht. In Beach 6 Grad beim Dünni mit einem blöden Himmel. Am Ammersee sind Schwäne drin im Wasser. Blöden Himmel und 8 Grad hat uns die Rosenfoto geschickt. Guten Morgen, 6 Grad und ein lichter, bewilligter, heller Himmel. Ein bisschen frisch, ein bisschen Festigkeit. Dann haben wir hier wird's noch rein, bis 8 mm. Aber Sonne in Ingwiller beim Edi. Machen Sie wieder schon zusammen uns, was ihr verwendet habt. So wie jeden Morgen auf unserem Facebook.
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2: Und er kommt in ein paar Minuten, der Philipp Sandmann, er will uns von, ja, so die Objekte vom Allteilischen reden, wie, ja, vorher haben wir es 20 Jahre gehabt, jetzt weniger. Alle das wird er erwähnen, noch im Jacques Higelin.

0: tombée du ciel de Jacques Higelin, puis ici Elsos. 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Der Philipp Sandmann kommt jeden Tag und sagt uns, was er auf dem Herz hat. Was ist denn los wieder? Salut Philipp.
1: Bonjour Alain, salut Jonathan. Oh, ich bin heiß heute. Ich weiß nicht, ich bin ganz Nacht schlank gestanden vor dem Geschäft. Für den ersten Sinn, wie der neue iPhone gekauft. Ja, den habe ich unbedingt geprüft. Er hat nämlich feine Fotolinsen, ein 9-Pouce-OLED-Bildschirm mit THX Dolby Surround Lautsprecher, 32 GB RAM und eine Batterie, wie bis 90 Minuten dauert. Overhaupt, er macht alles. Man kann als Rasierapparat benutzen, als Tischstaubsauger oder als Kochherd, ja. Hopp, wie ich meiner Alten aber aufgeräumt habe, ist mir das erste aufgefallen, was für ein Haufen Telefon, das ich daheim rumfahren habe. Ja, wenn man alle halb Jahre frischer kauft, hat man immer einmal ein ganzes Regiment.
0: Ja, Philipp, spinne doch.
1: Was, Jonathan? Ja, ich meine, das ist überflüssiger Konsum. Dass das alles nicht gerade ökologisch ist und dass mich unsere Jeanne bald aus dem Ländl treibt. Ah nein, par second, ist sowieso nicht mehr an der Macht. Ja, aber Jonathan, mit Batterie, wie man nicht abmontieren kann und andere Accessoires mit jedem Modell, mit einem Betriebssystem, wie man nicht aktualisieren kann, kann ich schon nichts dafür. Das ist programmierte Obsoleszenz. Ehrlich, ajo, programmierte Obsoleszenz. Ja, die Industriellen wollen eigentlich nicht nur ihre Produkte verkaufen, sie wollen auch, dass ihr alle Jahre wieder zöhnen kommen. Ein bisschen wie der Leonardo DiCaprio, wie alle Jahre mit einem neuen Mann, mit einer neuen Kabine kommt. Und habt ihr gewusst, dass jedes Mal, wie ein neuer iPhone rauskommt, immer mehr Leute die Wörter langsamer iPhone auf dem Internet recherchieren? Hä? Ah ja, und ein Zufall ist das keiner. Apple hat extra seine alten Telefone langsamer gemacht, jedes Mal, wie ein neuer rausgekommen ist. Und für das sind sie gestraft worden. 25 Millionen Dollar im Hornung 2020. Aber das ist nichts Neues. 1924 hat es schon den Phoebus-Kartell gegeben. Kennen Sie das, den Phoebus-Kartell? Zellemuls ist der größte Bärenhersteller, wie Osram, Philips oder General Electric, ein Lächeln angegangen. Ja, sie sind auf die glänzende Idee gekommen, die Lebensdauer von einem Glühfaden auf 1000 Stunden zu beschränken. Obwohl das ein Bär theoretisch fast ein Leben lang brennen könnte. Und in den 40er Jahren hat der Nylon-Strumpfhosenhersteller der Dupont de Nemours gemacht, dass seine Collants weniger dauerhaft sind, normal für mehr zu verkaufen. Voilà, das ist programmierte Obsoleszenz. Und schau mal die Imprimante, Drucker. Die haben auch ein programmiertes Lebensende. Wahrscheinlich nicht wie die Zelle vom Drucker Michel. Und Ersatzteile findet man keine. Und sie babbeln uns die Ohren voll mit Püpp, dass wir ständig unsere alten Sachen ersetzen. Hopp, es schon steht aber doch auch. Seit der 2015 ist im Frankreich programmierte Obsoleszenz ein Delikt. Ja, wir sind aber noch weit von der 10-Jahres-Garantie auf die elektrischen Geräte, wie uns der François Hollande versprochen hat. Er selber hat es ja auch nur 5 Jahre ausgehalten. Eigentlich sollte jeder von uns gegen seine Konsumlust und gegen die programmierte Obsoleszenz kämpfen. Also jeder von uns sollte gemäß und vernünftig handeln. Jeder von uns sollte auf den Deckel. Nächsten Monat bringen sie eine neue Reihe von Russen, Jonathan. Und mit einer 6-Foto-Linse sogar.
0: Oh, und damit ihr ein bisschen sparen bietet. Und wenn ihr eine neue iPhone nehmt, könnt ihr auch direkt die App ICI runterladen, umsonst für uns überall mitnehmen. Es ist die erste Sorge, wie man macht, wenn man ein Telefon kauft, normalerweise. Dann in der Wendling, so wie wir sind, schönen Morgen. Sonnenschein, profitieren mit uns.

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1: 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Wie sitzt Usto in den nächsten Zeiten? Wollen wir noch ein bisschen reierisch, wenn man uns lüttet, ist schon perfekt, nicht morgen, man hat nicht mehr, dass es noch wechseln wird. Vielleicht gibt es noch eine kleine Überraschung, wer weiß, aber bleiben mit uns. Man weiß nie, da haben wir noch Coldplay, vor was man uns löhe, und auch, was ihr uns schön auf unserem Facebook schreibt.

0: Feels Like I Fall in Love, Coldplay, die Liebe ist überall. Ich liebe das schöne Wetter zum Beispiel. Alexa, das Wetter in Rastatt, Deutschland.
1: In Rastatt, Deutschland beträgt die Temperatur aktuell 9 Grad Celsius bei klarem Himmel und Sonne. Der heutige Wetterbericht sagt eine starke Bewölkung voraus, mit einer Höchsttemperatur von 18 Grad und einer Tiefsttemperatur von 9 Grad.
0: Oh ja, es ist ungefähr das Wetter, wie wir uns auch melden in Morien. 5 Grad in Kinzig bei der Lidi, 7 in Bad Schwiller bei der Isabel. Rieshof 8 dazu, da kommt es, ist aber noch ein bisschen frisch. Tee trinken und abwarten, ja, es ist so. Und Achtung, den Parabli nicht vergessen, denn es gibt noch Reihen in Morien. Und dann haben wir da und sogar morgen. Janmas, mach gerne rein hoch, bis jetzt, was wir auch gehören, schnell, 10 bis 9, schönen Morgen.

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Frankreich und er wird uns mitnehmen ja jede Dorfer eine kleine Reins und du werden wir von der Pascaline reden was ist das eine Maschine auch praktisch und das wird der Rest vorstellen gerade noch zu rekonnieren.

0: You Should Be Dancing, ja, machen wir gerne tanzen mit den Bee Gees, mit der Disco-Stimmung, wie wir es schon gebraucht haben.
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0: Und wir sind Zisti, den 19. Mai. Und was haben wir am Zisti? Ja, ich rede für die Spaghetti, aber ich habe noch eine Zeitung rein, Blick. Und die lesen wir miteinander mit dem Julien Steinhauser exklusiv. In alles haben wir 10 Minuten. Da haben wir den Inno Zanki zuerst noch.

0: David und Sanki, nur für eine Nacht. Alexa, das Wetter in Straßburg, Frankreich.
1: In Straßburg, Frankreich, beträgt die Temperatur 7 Grad Celsius bei Nebel. Heute gibt es höchstwahrscheinlich überwiegend bedeckten Himmel mit einer Höchsttemperatur von 18 Grad und einer Tiefsttemperatur von 7 Grad.
0: Die Tore Worms, Wochtower kommen so langsam, sind wir voll in der sommerlichen Temperatur. Ob so die mit 30 Grad, wie du erwartest, sind auf unserem Facebook, sagen wir uns auch, immer schön Wetter haben, was ihr für Wetter habt in Morgen. Das andere in die Zeit und boah, mit oder ohne Foto, wir haben morgen wieder keine. Zum Beispiel haben wir Donin in Riedisheim mit der Denise mit so einem Himmel, nicht ganz klar, es ist frisch, ein frisches Liftele und 11 Grad in Banfalt mit der Marie-Louise. Und Mathilde sagt bonjour im Yves, hoppla. Neuwiller 11 Grad und ein bedeckter Himmel bei der Sylvie. Und was steht in der Zeitung rein? Blick, aber das verrät man recht noch Adele.

0: Skyfall mit der Adele bei Iselsos. Zischti, den Inzette Mai, und um Zischti lesen wir gerne unsere Rheinlanderische Zeitung. Reinblick mit dem Julia Steinhauser. Bonjour, Julia.
1: Guten Morgen, Schwartag. Guten Morgen, Nora.
0: Julia, schon einmal fangen wir an mit der ersten Nachricht auf der ersten Seite, und da wird von Kunst und Poesie geredet.
1: Ja, oder wenn ihr ein bisschen neben dran schaut, gibt es euch noch Sport, dann wollte ich gerade fragen, mit was fangen wir an, lieber Kultur oder lieber Sport?
0: Ich bin nicht so sportlich, man kann aber davon reden, du brauchst nicht schwitzen.
1: Nein, dann fange ich an mit Kultur, ich bin nicht so. ich habe hier meinen Zettel gerichtet, ich wollte nur wissen, mit was wir anfangen. Oh, bleib Kultur. Wie das gesagt haben, es gibt viel Poesie, und für das gehen wir in Saarland, in der Völklingerhütte. Das ist ziemlich bekannt, es ist eine ehemalige Stallfabrik, wo jetzt als UNESCO-Weltkulturerbe gilt. Und es ist jetzt ein Kunstcenter, sagt man, oder weißt du, wie gesagt, der Name, wo es hat. Aber es ist, dort fängt an, eine traditionelle Urban Art Biennale. Und unsere Reporterin, die Anne Wood, die ist vor Ort gesehen für die Eröffnung und hat uns ein ganz eindrucksvolles Reportage zurückgebracht mit ganz schönen Bildern, mit alles, was man dort gesagt hat. Wie gesagt, es ist ziemlich schön, es ist moderne Kunst. Und die Biennale, die findet statt bis im November, bis am 15.
0: Aber
1: November,
0: glaube ich. Ein bisschen
1: das ist gerade eine ganz gute Ausflugsidee für Pfingsten zum Beispiel. Das ist nicht so weit.
0: Lorette, für die, wie du Sport haben?
1: Na, machen wir wieder mit Sport, den habe ich verstanden.
0: Ja, ja, ja.
1: Hoppla. Und für Sport gehen wir nicht ins Saarland, wir gehen zu unserer Nachbarn in Fribourg. Fribourg, der Sporting Club von Fribourg, steht jetzt im Finale der Europa League. Und sie spielen am Mittwoch zu in Istanbul gegen Aston Villa, das sind Engländer. Und das ist das erste Mal in der Geschichte vom Club, dass sie auf so ein hohes Niveau kommen. Aha. Und einmal in Fribourg ist schon alles gekriegt. Es gibt mehrere Orte, wo man den Match anschauen kann. Zum Beispiel in der Messe von Fribourg sind eben 15.000 Leute erwartet. Es ist schon alles ausverkauft, da brauchen wir nicht die Gesüren. Aber wenn der Lust hat, können wir direkt in der Stadt mitgehen. Dort gibt es auch noch ganz viele Wirtshäuser, Wirtschaft, Biergärten und alles. Dort ganz auch den Match. Es scheint sie in der Morgen schon eine ganz gute Stimmung. Und unser Reporter, der David Pham, ist vor Ort. Und er wird uns morgen so auch noch live berichten. Direkt auf unserer Webseite. Also das ist morgen zu oben. Voilà. Und sonst?
0: Ja.
1: Wir haben noch viele andere Sachen. Kurz und bindig, was haben wir noch? Ziemlich Ökonomie, mit einer ganz guten Nachricht für Epstein. Das sind die Wutsch drüber machen. Die haben ganz gute Resultate das Jahr. Wir reden heute ziemlich von Umwelt. Wir erfahren im Reinblick, wie gefährlich das Dragüfer Discharge sind für die Storken. Und wir reden auch viel von Musik. Wir haben zum Beispiel ein ganz schönes Porträt vom Olivier Felix Hoffmann. Wir reden vom Udo Lindenberg, und wir gehen uns das ganze Programm von zwei verschiedenen Festivals, wo jetzt an Pfingsten stattfindet, wo man Folk, Rock, Pop und alles Ära geht auf Elsassisch. Das ist der Festival Folk und Fusion in Münster und das Festival Lütri Danserie mit Musik in Lütabortzahl.
0: Aber perfekt, ist alles mit dem Olivier Felix auf Wolle im Hintergrund zu lesen auf dna.fr. Merci vielmals, Julien, und bis am nächsten Zischti wieder mit Reinblick.
1: Schönen Tag, Jonathan. Merci für alles.
0: In 3 Minuten, andere Norische noch. Auf Deutsch des Mal mit dem SWR. Und da haben wir noch schnell den Etienne Dao. Weekend darum. Alle, wir gehen alle mit.

0: Holwan Ida.
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3: Mit Ulrike Luskowski, guten Morgen. Der Chef der Artemed-Gruppe mit zwei Kliniken in Freiburg ist bei einem Flugzeugabsturz verunglückt. Und die Freiburger Münsterplatz-Konzerte bieten alles von Klassik bis Metal. Das Wetter erst freundlich und dann wolkiger, maximal 19 Grad. Bei einem Flugzeugabsturz am Samstag ist der Chef der Artemed-Gruppe Rainer Saalfeld ums Leben gekommen. Das teilt das Unternehmen auf seiner Webseite mit. Zur Artemed-Gruppe gehören auch das Loretto und das St. Josephs Krankenhaus in Freiburg. Lukas Herzog berichtet.
4: Die Propellermaschine, in der sich Saalfeld befand, soll am Samstag in der Luft über Limburger Hof in Rheinland-Pfalz explodiert sein. Teile des Flugzeugs stürzten anschließend auf umliegende Häuser, Gehwege und in Gärten. Neben dem Chef der Artemed-Gruppe befand sich laut Ermittlern ein weiterer Mann im Flugzeug. Auch er ist demnach ums Leben gekommen. Außer den beiden Flugzeuginsassen sei aber niemand verletzt worden. Laut der zuständigen Bundesstelle für Flugunfalluntersuchung könnte es noch Monate dauern, bis die Ursache für den Absturz feststeht. Die Artemed-Gruppe schreibt in ihrer Traueranzeige von einem unfassbaren Verlust. Neben den Kliniken in Freiburg gehören 17 weitere Krankenhäuser in Deutschland zur Gruppe.
3: Die Gewerkschaft Verdi hat Mitarbeitende der Uniklinik Freiburg heute zum Streik aufgerufen. Am Mittag soll es eine Kundgebung im Klinikpark geben. Die Streikenden fordern unter anderem 7,5% mehr Lohn, mindestens aber 320 Euro mehr im Monat und 250 Euro mehr für Auszubildende. Wegen des Streiks läuft der Krankenhausbetrieb heute nur eingeschränkt. Trotzdem ist laut Verdi die Notfallversorgung der Patientinnen und Patienten gewährleistet. Vom 9. bis zum 14. Juni finden in Freiburg wieder die Münsterplatz-Konzerte statt. Emilia Töpper, du hast mit den Veranstaltern gesprochen. Das Open-Air-Programm ist wieder ganz schön vielseitig, oder?
5: Die sechstägige Konzertreihe auf dem Platz am Freiburger Münster wird von der Mezzosopranistin Gael Arkaes eröffnet. Dann geht es am nächsten Tag weiter mit dem Konzert der Heavy-Metal-Band Sabaton. Man merkt also schon, die Konzertreihe wird eine ganz bunte Mischung. Sogar ein ökumenischer Gottesdienst findet am Sonntag, den 14. im Rahmen der Münsterplatz-Konzerte statt. Neben Oper, Heavy-Metal und Gottesdienst gibt es auch noch Popkonzerte von Clouseau und STP, einen Auftritt des Barockorchesters und Technomusik.
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0: Das Wetter perfekt bis jetzt. Es wird aber auch reine für die Wissbrüche für die Gurte zum Beispiel, aber nicht zu viel. Es wird ein bisschen Tröpfle sein, wenn wir am Ende von mir da. Es sollte aber schnell halten. Ja, es ist als wenn die Reihe, wie sie melden. Sie melden mehr Reihe in der Nacht von Mittwoch bis Mittwoch. Jetzt werden wir sehen. Und noch recht voll ist zu und Temperatur wie ein Tee schießen wie ein Träumchen. Ja, ja, ja. Doch, wie... Wie am Neuch. Da wäre aber zu den Strahlen sein, Rüschis, Umeli. Also, 10 Grad in Sommer, bitte Dominik.

0: Dick zu dich aus Schuthüse. Salut, alle Ilsesser, zu dich, Jupi, Luis Alex. Barado, Sun und Sul angenehmer wäre in Dresden, Sachsen, mit der Petra auf dem Schiff auf dem Wasser, alle auf eine schöne Reise. Und in Veneto, 12,9 Grad, noch einmal starre Gewitter, Derika, Sonnenschein, alle auf.
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0: Fröhlich, lustig und praktisch, denn das ist auch wichtig. Und wir werden sehen, der Pierre gibt uns jeden Tag gute Rotschläge, wie früher von der Mama. Wir haben immer gute Sorgen, wir können die Autoscheiben putzen, wir können andere Sorgen entdecken. Was werden wir entdecken? Aber wir werden etwas putzen, wie manchmal kompliziert ist zu putzen. Ich bin sicher, der Pierre bringt uns den Dreck schnell weg im Ofen in 4 Minuten.

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1: Sit dann ihre Bochhofer nur am Sundis mit der Asse wie Tatort üs? Ja, der Kühler hat alles da drinnen verspritzt, gell, wie er gekocht hat. Voran sich die chemische Artillerie rausholen, die wie noch Gift schmeckt und nächst die Lunge zerfrisst und die Handschuhe bis zu den Ellenbögen hochziehen. Horische ist durch einmal der Rotschlöf von meiner Mama an. Sie riebt nicht mehr so fest wie früher. Sie lässt ihren Ofen die Arbeit machen, selber, ja. Und zwar ohne die Selbstreinigungsfunktion durch Katalyse oder Pyrolyse. Meine Mama setzt anstatt alles auf Hydrolyse hin. Ja, Technik, wie übrigens in immer mehr neue Efe zu finden ist, mit dem Dampf, die Dampfofen. Nehmen wir ihr tiefstes Bachblech, lege eine einfache Geschirr-Waschmaschinentablette in der Mitte und schütte dann noch ein Liter Hahnenwasser rein. Schalte jetzt Ihren Bachofen für 45 Minuten auf 100 Grad in. In der Zwischenzeit trinken Ihren kleinen Kaffee oder das, wie es Plaisir macht. Aber warum funktioniert es, während ihr mir allebei freuen? Es ist ganz einfache Physik. Die Hitze verwandelt das Wasser in Dampf. Der Dampf riecht von den Fettlesern und von den hochwirksamen Enzymen der Tabletten, füllt den Innenraum vom Bachofen. Ganz einfach. Die kleinen Putz halber greifen die in gebrannte Fettablöverungen an und wischen sie gründlich auf, selbst in schwer zugängliche Ecken. Genau wie in der Geschirrwaschmaschine. Sobald die Zeit abgelaufen ist, mache ich die Tür vom Ofen auf, lasse es abkühlen und wische einfach mit einer Fiste Schwamm drüber. Der Dreck verschwindet fast wie magisch. Er müsst nun nicht mehr wie ein besessener Schrauben. Ein zusätzlicher Rotschlö benutzen die tiefe Blattschund beim Kuchen, um das Faden im Bachofen aufzufangen. Dann ist alles auf einer Schlö erledigt. Merci, Mama.
0: Aber voilà, und jetzt ist der Ofen süfer und mit naturellen Mitteln zu kochen. 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Mit dem Pierre Nuss. Tja, Heimweh bekommen wir nie bei uns. Aber sie mit dem Schätzel Delphin Unterreiner.

0: Koffi. Ja, der Koffi ist gericht. Schätzler, Heimweh, Delphin und der Rainer bei Ici Elsass.
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0: Tja, noch ein kleiner Kaffeekind, aber eben dazu essen. So, siehst du gerade, ja, mit unserem Zuckerbeck. Der Christoph Felder, wie mit uns wird es hin, der hat ein Buch Russ gebraucht. Es heisst Artisan, la sagesse d'un pâtissier. Und er wird uns das vorstellen, gerade noch Marine mit Escrocs.

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0: Der Howard Carpendale und der Royal Philharmoniker mit Tiamo bei Easy Elsass. Easy Elsass, die Liebe vergüht die Sorge, Süßigkeit, oh la la, ja, Regie bei anderen da. Und wir können davon reden, das macht nicht ich, von einem Rezeptbuch, wie nicht nur ein Rezeptbuch ist, und das von unserem Zuckerbeck, der Christoph Felder, wie mit uns ist. Bonjour Christoph.
1: Bonjour, wie geht's?
0: Christoph, ganz gut. Und wenn er uns eben Lesen bringen für den Sommer, wenn wir in Ferien sind zum Beispiel, mit dem neuen Buch Artisan, la sagesse d'un pâtissier, sind die Zuckerbeck so brav?
1: Wenn man schreibt, ist man vielleicht mehr sicher, als wenn man schläft.
0: Ja, es ist wahr, es ist wahr. Und ihr erzählt hier den Stolz wieder als Handwerker, denn es ist ein Stolz, ein Handwerker zu sein.
1: Ja, es ist... Und man sieht ja, alle Jungen wie eine lange Lehre, bis einmal 25, 28 Jahre, einmal zwei, drei Jahre nachher, gehen sie wieder ein bisschen zurück. Und man sieht, seit ein paar Jahren, alle Metiers es gibt ein bisschen mehr Lied als vorher, als vor 20 oder 30 Jahren.
0: Voilà. Wie man will sagen, manchmal hat es eine große Studie wollen machen, mit Back und Lizenz und jahrelang auf der Universität hocken. Aber jetzt hat viel der Wahl und es hat ein besseres Bild vielleicht der Handwerk zu machen, denn viele haben alles gesagt, ja, CAP. Ja. Aber momentan, manchmal findet sogar mehr Arbeit, wo man sind jetzt nicht auf das erwähnt, aber voilà, es ist ein Stolz, auch ein CAP zu haben und Handwerker sind, gell?
1: Ja, und wenn man etwas gelegt hat, das ganze Leben kann man immer arbeiten oder im Restaurant.
0: Hauptsache, es gefällt uns.
1: Kann man immer alles machen.
0: Und es will nicht heißen, dass man mit dem CAP anfängt, dass man nicht weiter studieren kann, denn es gibt noch recht andere Sachen, wie immer weiter verbessern können. Aber jeder Handwerk, gell? Also, das erzähle ich in dem Buch und natürlich sind doch und ich sind so gut, ich teile doch ein paar Rezepte mit uns in dem Bischel.
1: Ja, es sind 6 Rezepte, richtig einfach, wie man, wenn man, ich sage immer, Bjarl macht, es ist immer wichtig, als ein paar Rezepte drin sind. Und ja, es ist richtig ganz einfach, jeder kann es machen.
0: Zum Beispiel?
1: Weil es ist eine Creme, so ein bisschen eine Panna Cotta, es ist 5 oder 6 Sachen, wie man, man kann es überall kaufen und es ist ganz einfach zu machen.
0: Ah, ben super. Das heißt also Artisan, la sagesse d'un pâtissier, es ist im Verlauf de la Martine Ruskob. Ihr könnt es gewinnen, die ganze Woche bei uns, das habe ich in unseren Zuhörern, der Christoph hat es schon, ihr könnt es bei uns gewinnen, die ganze Woche auf ihrem Internet sitzt. Wäre der Dedikas morgen der Extems oder kann man ihr Strafe?
1: Ja, bis jetzt war es einmal machen wir Musik und das ist eine neue Serie für kleine Bjarl und seit jetzt 3 und nächste hat eine Freie Mercotte Dominals gemacht hat, ja. Und noch 2 andere Chefs. Und sie machen eine ganze Serie, sie wollen 40 oder 50 Liter, wenn ein bisschen erzählen, was sie machen, wie sie gemacht haben.
0: Aber das wäre aber ein Leben mit euch, also in der nächsten Zeit, Christoph Felder, also unser Zuckerbeck, mit dem Buch auch zu finden, natürlich in der Reihe die Güte Buchhandlung. Christoph, wir wünschen euch einen schönen Tag. Was sind ihr am Morgen da? Schaffen wir jetzt?
1: Ja, ich was bin in Musik und ich mache Rezepte für das nächste Bjarl.
0: Ah, ich habe dich sind am Bochum momentan. Ich hätte jetzt gerne ein Stück Kuchen gegessen.
1: ja, nur Marie, ich arbeite immer ein bisschen für den Japon und richtig für Halloween im Japon im November und am Rezept machen.
0: Aber du werden wir uns das einmal später erzählen, mit viel Freude.
1: Voilà.
0: Schönen Tag, Christoph, und bis bald, bis Elsass.
1: Ja, merci noch.
0: Merci.
1: Merci.
0: Ist jetzt also das Buch, können wir gewinnen, wie gesagt, auf unserem Internetsite. 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
0: 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Batoumé, nur bei dir.

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0: 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Aber für den frischen Namen zu polden, haben wir noch ein bisschen mehr. 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
0: Alle, es wird schon gehen. 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
1: Ici Elsos, lieb vergüt ich so Rassisigkeit, oh la la, ja, Regime und Rado. Und mir, Kinder davon redet es mal nicht dick, von einem Rezeptbuch, wie nicht nur ein Rezeptbuch ist, und das von unserem Zuckerbeck, der Christoph Felder, wie mit uns ist. Bonjour Christoph.
2: Bonjour, wie geht's?
1: Christoph, ganz gut. Und wenn er uns eben lesen bringen für den Sommer, wenn wir in Ferien sind zum Beispiel, mit dem neuen Buch Artisan, la sagesse d'un pâtissier, sind die Zuckerbeck so brav?
2: Wenn man schreibt, ist man vielleicht mehr sicher, als wenn man schreibt.
1: Ja, es ist wahr, es ist wahr. Und ihr erzählt dort den Stolz mit der Hell als Handwerker, denn es ist ein Stolz, ein Handwerker zu sein.
2: Ja, es ist und man sieht ja alle Jungen wie lange Lehre, bis der mal 25 oder 20 Jahre, der mal 2-3 Jahre noch haben, aber es gehen sie wieder ein bisschen zurück. Und man sieht, es sind ein paar Jahre alle Metier wie es gibt ein bisschen mehr Lied als vorher, als vor 20 oder 30 Jahren.
1: Voilà. Wie man will sagen, man hat eine große Studie wollen machen, mit Back und Lizenz und was weiß ich, und jahrelang auf der Universität hocken. Aber jetzt hat viel der Wahl und es hat ein besseres Bild für den Handwerk zu machen, denn viele haben alles gesagt, ja, CAP, ja, CAP. Ja. Aber momentan, manchmal findet sogar mehr Arbeit, wo man sind jetzt nicht einfach das erwähnt, aber voilà, es ist ein Stolz, auch ein CAP zu haben und Handwerker sind, gell?
2: Ja, und wenn man etwas gelernt hat, das ganze Leben kann man immer arbeiten, oder im Restaurant.
1: Tatsache, es gefällt uns.
2: Kann man immer alles machen.
1: Und es will nicht heißen, dass man mit dem CAP anfängt, dass man nicht weiter studieren kann, denn es gibt noch recht andere Sachen, wie immer weiter verbessern können. Aber jeder Handwerk, gell? Also, das erzähle ich in dem Buch und natürlich sind doch, und ich sind so gut, ich teile doch ein paar Rezepte mit uns in dem Bischel.
2: Ja, es sind 6 Rezepte, richtig einfach, wie man, wenn man, ich sage immer, ein Bierchen macht, es ist immer wichtig, als ein paar Rezepte drin sind. Und ja, es ist richtig ganz einfach, jeder kann es machen.
1: Zum Beispiel?
2: C'est une crème sur pétrole à panna cotta, c'est 5 ou 6 euros, et on peut recevoir le café, c'est quand même fortement.
1: Ah ben super. Das heißt, also Artisan, la sagesse d'un pâtissier, also ich habe verleugt, de la Martine der Ruskum. Ihr könnt es gewinnen, die ganze Woche bei uns, das habe ich in unserer Zuhörer, der Christoph hat schon, ihr könnt es bei uns gewinnen, die ganze Woche auf ihrem Internet-Sit. Wäre der Dedikas morgen der Eckstumpf, oder kann man euch ihre Strafe?
2: Bis jetzt wo, da immer machen wir Musik und das ist eine neue Serie für kleine Bjarl und seit jetzt drei und nächste hat eine Freie Weich Mercotte gemacht hat, ja. Und noch zwei andere Chefs, und sie machen eine ganze Serie, sie wollen 40 oder 50 Liter ein bisschen erzählen, was sie machen, sie gemacht haben.
1: Aber das wäre aber ein Leben mit dir, also in der nächsten Zeit, Christoph Felder, also unser Zuckerbeck, mit dem Buch auch zu finden, natürlich in der Reihe die Güte, Buchhandlung. Christoph, mein Wunsch ist ein schöner Tag. Was sind noch am Morgen da? Schaffen wir jetzt?
2: Ja, ich bin in Musik und ich mache die Rezepte für das nächste Bärenmünde.
1: Ah, schon bei dir sind am Bochum momentan. Ich hätte jetzt gerne schon die Kuh gegessen, du.
2: Ja, noch Marie, ich schaffe immer ein bisschen für den Japon und richtig für Halloween im Japon im November und dann am Rezept machen.
1: Aber du werden uns das einmal später erzählen, mit viel Freude.
2: Voilà.
1: Schöner Tag, Christoph, und bis bald, bis Elsass.
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1: Der Pierre Nuss ist da mit drei Informationen und wir fangen schon einmal an im Nord-Elsass für ein Beispiel, Pierre.
2: Wenn ihr in der Gegend von Niederbronn-les-Bains unterwegs sind, wird der Beispiel ihre Strecke bis am Samstag, der 23. am Morgen beeinträchtigen. Die T-62 bekommt ein neues Gesicht. Enfin, nur in der Nacht, gell? Zwischen 7:30 am Ufer bis am 6 am Morgen ist der Verkehr auf der T-62G in beide Richtungen vollständig gesperrt. Die Baustelle befindet sich direkt neben der Gendarmerie. Betroffen von dieser Baustelle ist die berühmte In- und Ausfahrt, wo sie jetzt schon ein paar Monate dran arbeiten. Wie kommt man also drumherum? Für die Auto- und Motorräder kein Problem, Richtung Rissofen und Gundershofen. Eben die T-62, die T-28 und die T-682. Es ist einfach und schnell und sport. Das ist ein Zwischenstopp im Casino vom Weih, gell? Für unsere LKW-Fahrer, die Camion, hä? Ist eine ganz andere Geschichte. Man ist bereit für eine richtige große Tour durch die Nacht von Gesen und die Mosel. Von Hövenau nach Beach über Lembach auf Philippsburi. Da sind ja schöne Landschaften trotzdem, gell? Wo in der Nacht, weiss ich nicht. Planen ihre Nachtfahrten im Voraus, um nicht im Stau stecken zu bleiben.
3: Zweite Information, eine Strasse in Bar ist gesperrt.
2: Ganz in der Nähe vom Zentrum und von der Kirneck nicht wieder weg, bringt eine kleine architekturelle Überraschung ihre Gewohnheiten durcheinander. Nach dem Einsturz von einem Teil vom Krebi, ja der Verbot von einem Haus und dazu noch ein paar Steine, wie er runtergefallen sind, an der Ecke von der Rue Brune und von der Rue de Lille, du müssen wir die Sicherheit an der obersten Priorität machen. Es ist sofort eine Absperrung errichtet worden, was zu ein paar Umleitungen fährt. Die Rue Brune ist vorsorglich vollständig gesperrt. Ich kann wieder die Rue de Lille fahren, aber vorsichtig, gell? Der Verkehr läuft nur auf eine Fahrbahn. Und nur noch Achtung, ganz ist an. Die Rue Neuve ist professorisch wieder offen, um den Verkehr zu entlasten. In der Hoffnung, dass das Problem schnell behoben wird, noch ein kleiner Hinweis für die Einwohner von Bach. Notieren euch, dass die Müllsammelstelle in der Rue Brune verlegt worden ist. Es befindet sich jetzt an der Ecke von der Rue Brune und von der Rue Neuve.
3: Wie wird's mit dem Abstrahlen in der Natur?
2: Vom 20. bis am 24. Mai lädt es das Piemont des Vosgines die zweite Edition von der Woche von der Biodiversität zu feiern. Es ist eine Einladung der unglaublichen Richtung von der Natur in der Region von Auvergnat und trotz St. Navers, Heiligenstein und Bichamparinet zu entdecken. Das Programm hat für jeden etwas anzubieten und das Beste daran, es ist total umsonst. Für die Müdigste geht es am Samstag um 5:30 am Morgen jetzt los. Und wenn wir nicht mit sind, um Wildfee zu beobachten. Die Wunderfitze trafen sich im Kines 13. Sans Auvergnat zu Filmdiskussionen und inspirierende Vorträge. Für Familien warten geführte Wanderungen, die Werkstätten für ihre Kinder, um ihr ökologisches Bewusstsein zu wecken. Die Veranstaltung, wie vom Peter vom Piemont des Vosges, der PETR, Pôle Équilibre Territorial et Rural, organisiert wird, findet von Mittwoch bis am Sonntag zu verschiedenen Zeiten statt, euch am Ofens und noch etwas, um die Röhe an der Veranstaltung zu suchen und die Qualität von ihrer Sprache zu gewährleisten, ist für bestimmte Aktivitäten eine Reservierung erforderlich. Und zwar bis am letzten Tag, der 24. Mai. Besuche die Homepage vom Naturfest unter fetdelanature.com.
3: Aber perfekt ist alles mit einem kleinen Kehr in der Natur. Haben wir etwas gelernt und wissen, was wir in der nächsten Zeit.

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0: Ici Elsos, nehmt die Schmidt die Wur auf Wissapuri, auf der Russrennbahn, der Hippodrom de la Harz. Und da wollen wir mit dem Paul Schillein wieder ein bisschen mehr erfahren dort rüber. Er ist mit uns. Guten Morgen, Paul.
1: Ja, guten Morgen.
0: Paul, wir haben erwähnt, dass es ein Ort ist in der Natur, im Nordelsass, also frische Luft. Und da tun sie Dresser gut gefehlt. Sie sind ein bisschen sportlich mit der Rennen. Es sind aber auch viel wie kommen fürs Entdecken, wie wir noch nie da gewesen sind. Schon einmal schädlich?
1: Ja, wir haben viel wie Leute wie kommen für faire des visites. Wir kennen kommen und kennen das alles anlösen. Wir machen auch Visite Idee, für Schüler, sind Schüler, environ wie kommen. 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Und dann können sie ein Picknick machen bei uns. Wir können auch Tränke servieren. Das ist alles zusammen möglich auf der Rennbahn. 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
1: 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Aber da können wir noch alles zeigen, wie sie normalerweise nicht kennen sagen. Die können nur hinter die Deko gehen, dann ist ein anderer, wie sie sonst nicht nie kennen. Dann nehmen sie mit, eventuell, warum es Joggegebühe waren. Man zeigt auch, wie die spielen und manchmal gehen sie sogar mitten auf die Tour, dann explizieren, was auf den Tour gemacht war.
0: 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Endige Kinder, die ganz hoch, wie gesagt, gehen mal ohne. 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Auf einfach ja, die Visite machen.
1: 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Am 11. ist wieder die Idee, auf Französisch, Elsässisch und auf Deutsch.
0: Hoppla, wunderbar. Und du, wie gesagt, da sind auch viele Veranstaltungen, wie organisiert sind. Am nächsten Mandy, am Pfingstmandy, ab der halben Mittag sind ein paar Rennen und wir werden das Programm auch ein bisschen noch verraten, die Woche mit Ici Elsass auf der Rossrennbahn von Wissapuri mit dem Paul. Schön, dass du da, Paul, und bis morgen.
1: Ja, merci, bis morgen.
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0: Philipp Sandmann kommt jeden Tag und sagt uns, was er auf dem Herz hat. Was ist denn los wieder? Salut Philipp.
1: Bonjour, salut Jonathan. Oh, ich bin heiß heute. Ich weiß nicht, ich bin ganz nach der Schlange gestanden vor dem Geschäft. Für den ersten sind wir den neuen iPhone gekauft. Ja, den habe ich unbedingt gebrüst. Er hat nämlich für eine Fotolinse ein 9 Fuß OLED-Bildschirm mit THX Dolby Surround Lautsprecher, 32 GB RAM und eine Batterie wie bis 90 Minuten dauert. Overhaupt, er macht alles. Man kann als Rasierapparat benutzen, als Tischstäubsauger oder als Kochhärter, ja. Ob wie ich meiner Alter aber aufgeräumt habe, ist mir das erste aufgefallen, was für ein Haufen Telefon, dass ich daheim rumfahren habe. Ja, wenn man alle halbjahre frischer kauft, hat man immer einmal ein ganzes Regiment.
0: Ja, Philipp, spinne doch.
1: Was, Jonathan? Ja, ich meine, das ist einfach flüssiger Konsum. Dass das alles nicht gerade ökologisch ist und dass mich unsere Jeanne bald aus dem Ländl treibt. Ah nein, par sécurité, ist sowieso nicht mehr an der Macht. Ja, aber Jonathan, mit Batterie, wie man nicht abmontieren kann und andere Accessoires mit jedem Modell, mit einem Betriebssystem, wie man nicht aktualisieren kann, kann ich schon nichts dafür. Das ist programmierte Obsoleszenz. Programmierte Obsoleszenz. Ja, die Industriellen wollen erst nicht nur ihre Produkte verkaufen. Sie wollen auch, dass ihr alle Jahre wieder zöhnen kommen. Ein bisschen wie der Leonardo DiCaprio, wie alle Jahre mit einem neuen Mann, mit einer neuen Kabine kommt. Und habt ihr gewusst, dass jedes Mal, wie ein neuer iPhone rauskommt, immer mehr Leute die Wörter langsamer iPhone auf dem Internet recherchieren? Hä? Ah ja, und ein Zufall ist das keiner. Apple hat extra seine alten Telefone langsamer gemacht, jedes Mal, wie ein neuer rausgekommen ist. Und für das sind sie gestraft worden. 25 Millionen Dollars im Hornung 2020. Aber das ist nichts Neues. 1924 hat es schon den Phoebus-Kartell gegeben. Kennen Sie das, den Phoebus-Kartell? Zellemuls ist der größte Bärenhersteller, wie Osram, Philips oder General Electric, ein Lehrstuhl angegangen. Ja, sie sind auf die glänzende Idee gekommen, die Lebensdauer von einem Glühfaden auf 1000 Stunden zu beschränken. Obwohl das ein Bär theoretisch fast ein Leben lang brennen könnte. Und in den 40er Jahren hat der Nylon-Strumpfhosenhersteller den Dupont de Nemours gemacht, dass seine Collants weniger dauerhaft sind. Noch einmal für mehr zu verkaufen. Voilà, das ist programmierte Obsoleszenz. Und schau mal die Imprimante. Drucker, die haben auch ein programmiertes Lebensende. Wahrscheinlich nicht wie die Zelle vom Drucker Michel. Und Ersatzteile findet man keine. Und sie babbeln uns die Ohren voll mit Püpp, dass wir ständig unsere alten Sachen ersetzen. Hopp, es schon steht aber doch auch. Seit 2015 ist im Frankisch programmierte Obsoleszenz ein Delikt. Ja, wir sind einfach noch weit von der 10-Jahres-Garantie auf die elektrischen Geräte, wie uns der François Hollande versprochen hat. Er selber hat es ja auch nur 5 Jahre ausgehalten. Eigentlich sollte jeder von uns gegen seine Konsumlust und gegen die programmierte Obsoleszenz kämpfen. Also jeder von uns sollte gemäß und vernünftig handeln. Jeder von uns hat auf den Deckel. Nächsten Monat bringen sie eine neue Reihe von Rüssen. Und mit einer 6. Fotolinse sogar.
0: Oh, und damit ein bisschen sparen, bitte.
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Eine Nacht mit dem Ramon Roseli. Ja, die Nacht lassen wir jetzt durchgehen, denn ab morgen kann er wieder mit uns der Rissel zersuchen. Der Robert von Strasbourg hat seit morgen gefunden, ja in Milüse, und er macht mit an der Verlosung von Friedi für einen Gutschein von 50 Euro. Ich kann morgen auch mitspielen. Wir suchen wieder eine andere Gemeinde im Nord-Elsass. Ich gebe euch eine kleine Auditung. Da ist jetzt los an dem Wochenende auf der Rosrennbahn. Hannes, also spiele mit morgen mit Rissel Elsass. Morgen wieder.

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0: Zischti, der Dienst ist dabei und ob Zischti lesen wir gerne unsere Riedlanderische Zeitung. Reinblick mit dem Julien Steinhauser. Bonjour Julien.
1: Guten Morgen, schönen Tag, guten Morgen, Ola.
0: Julien, schon einmal fangen wir an mit der ersten Nachricht auf der ersten Seite und da wird von Kunst und Poesie geredet.
1: Ja, oder wenn ihr ein bisschen neben dran schaut, gibt es euch noch Sport, dann wollte ich gerade fragen, mit was fangen wir an, lieber Kultur oder lieber Sport?
0: Ich bin nicht so Sport, lieber kann aber davon reden, du brauchst nicht schwitzen.
1: Nein, dann fange ich an mit Kultur, ich bin nicht so. ich habe hier meine Zettel gerichtet, ich wollte nur wissen, mit was wir anfangen. Oh, bleib Kultur. Wie du gesagt hast, es gibt viel Poesie und für das gehen wir ins Saarland, in der Völklingerhütte. Das ist ziemlich bekannt, das ist eine ehemalige Stallfabrik, wo jetzt als UNESCO-Weltkulturerbe gilt. Und es ist jetzt ein Kunstcenter, sagt man, oder weißt du, der Name Hussat. Aber es ist dort fängt an, eine traditionelle Urban Art Biennale. Und unsere Reporterin, die Anne Wood, die ist vor Ort gewesen für die Eröffnung und hat uns ein ganz eindrucksvolles Reportage zurückgebracht mit ganz schönen Bildern, mit alles, was man dort gesagt hat. Wie gesagt, es ist ziemlich schön, es ist moderne Kunst. Und die Biennale, die findet statt bis im November, bis am 15.
0: Aber
1: November,
0: glaube ich. das ist
1: gerade eine ganz gute Ausflugsidee für Pfingsten zum Beispiel.
0: Das ist
1: nicht so weit.
0: Lorette, für die, wie du über Sport hast?
1: Dann machen wir wieder mit Sport, den habe ich verstanden.
0: Ja.
1: Hoppla. Und für Sport gehen wir nicht ins Saarland, wir gehen zu unserer Nobre in Fribourg. Fribourg, der Sporting Club von Fribourg, steht jetzt im Finale von der Europa League. Und sie spielen am Mittwoch zu in Istanbul gegen Aston Villa, das sind Engländer. Und das ist das erste Mal in der Geschichte vom Club, dass sie auf so ein hohes Niveau kommen. Aha. Und einmal in Fribourg ist schon alles gekriegt. Es geht mehrere Orte, wo man den Match anschauen kann. Zum Beispiel in der Messe von Fribourg sind eben 15.000 Leute erwartet. Es ist schon alles ausverkauft, da brauchen wir nicht die Gesüre. Aber wenn der Lust hat, könnt ihr direkt in der Stadt mit gehen. Dort gibt es auch noch ganz viele Wirtshäuser, Wirtschaft, Biergärten und alles. Dort gibt es auch den Match. Es scheint sie in der Morgen schon eine ganz gute Stimmung. Und unser Reporter, der David Pham, ist vor Ort. Und er wird uns morgen so auch noch live berichten auf die direkt auf unserer Webseite. Also das ist morgen zu oben. Voilà. Und sonst?
0: Ja.
1: Wir haben noch viele andere Sachen. Kurz und bindig, was haben wir noch? Ziemlich Ökonomie, mit einer ganz guten Nachricht für Epstein. Das sind die, die drüber machen. Die haben ganz gute Resultate das Jahr. Wir reden heute ziemlich von Umwelt. Wir erfahren im Reinblick, wie gefährlich es Dragüfer-Discharge sind für die Storken. Und wir reden auch viel von Musik. Wir haben zum Beispiel ein ganz schönes Porträt von Olivier Felix Hoffmann. Wir reden vom Udo Lindenberg. Und man kann uns Konzertprogramm von zwei verschiedenen Festivals, wo jetzt an Pfingsten stattfindet, wo man Folk, Rock, Pop und alles Ära Gott auf Elsassisch. Das ist das Festival Folk und Fusion in Münster und das Festival Lütri Danserie mit Musik in Lütherbachsal.
0: Aber perfekt ist alles mit dem Olivier Felix auf meinem Hintergrund zu lesen auf derda.fr.
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0: Ici, Elsos, il y a des deux praktische Rotschleu, mit dem Pierdus, unsere Spezialist. Enfin, c'est des bababas, Spezialisten, die dort immer gute Rotschleu. Das mal ein Hüsholz Rotschleu, um Zeit zu sparen, oh Pierre.
1: Seht dann ihre Bochhofen nur am Sundis mit der Asse wie ein Tatort Hüs? Ja, der Güller hat alles da drinnen verspritzt, gell, wie er gekocht hat. Vor er sich die chemische Artillerie rausholen, die wie noch Gift schmeckt und nächst die Lunge zerfrisst und die Handschuhe bis zu den Ellenbögen hochziehen. Horischer ist durch einmal der Rotschleu von meiner Mama an. Sie riebt nicht mehr so fest wie früher. Sie lässt ihren Ofen die Arbeit machen, selber, ja. Und zwar ohne die Selbstreinigungsfunktion durch Katalyse oder Pyrolyse. Meine Mama setzt anstatt alles auf Hydrolyse hin. Ja, Technik, wie übrigens in immer mehr neue Efe zu finden ist, mit dem Dampf, die Dampfofen. Nehmen wir ihr tiefstes Bachblech. Lege einfache Geschichte.

0: Waschmaschinentablettel in der Mitte und schneidet dann noch eine Literkanne Wasser rein. Schalte jetzt Ihren Backofen für 45 Minuten auf 100 Grad in. In der Zwischenzeit trinken Ihre kleinen Kaffee oder das, wie es Plaisir macht. Aber warum funktioniert es, während ihr mir alle freuen? Es ist ganz einfache Physik. Die Hitze verwandelt das Wasser in Dampf. Der Dampf riecht von den Fettlesern und von den hochwirksamen Enzymen von den Tabletten, füllt den Innenraum vom Backofen. Ganz einfach. Die kleinen Putzhelfer greifen die in gebrannte Fettablagerungen an und wischen sie gründlich auf, selbst in schwer zugängliche Ecken. Genau wie in der Geschirrwaschmaschine. Sobald die Zeit abgelaufen ist, machen die Tiere vom Ofen auf, lassen sie abkühlen und wischen einfach mit einer Fichte Schwamm drüber. Der Dreck verschwindet fast wie magisch. Ihr müsst nun nicht mehr wie ein besessener schrauben. Ein zusätzlicher Rotschlag benutzen die tiefe Platzschuhe beim Kuchen, um das Faden im Backofen aufzufangen. Dann ist alles auf einer Schlag erledigt. Merci, Mama.
1: Aber voilà, und jetzt ist der Ofen süffer und mit naturellen Mitteln zu kochen. 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
1: Unsere Spruchforscherin kommt mit einem Wort auf Elsassisch und es ist «Revoir-Wacht-Zeit». Und da können wir uns morgen aus der «Revoir-Wacht» Daniel Krivna-Werner.
2: Heute betrachten wir von neuem das Wort «Revoir-Wacht-Kirche». «Revoir-Wacht-Kirche», das ist die Sprache von Straßburg. Und auf nicht nur, aber wir beschränken uns jetzt darauf. Und im Deutschen Rhabarberkuchen, auf Französisch Tarte à la Rhubarbe. Das Wort besteht aus zwei Wörtern. Zuerst einmal das Wort Küche. Küche, das ist im standarddeutschen Kuchen. Das im Deutschen vom Mittelalter hat man gesagt Kuchen. Und das geht zum alten germanischen Wort Kokon zurück. Und das Wort Rhabarber, das ist im 16. Jahrhundert aus dem Italienischen entlehnt worden. Es kommt von dem italienischen Wort Rhabarbaro. Und das italienische Wort Rhabarbaro kommt vom latinischen Wort Reu Barbarum. Reu, petite Wurzel, Barbarum, also Barbar, also eine Bedeutung von Fremdländisch, sich verdrehen. Und für die Griechen, die alte Römer, die alte Griechen, ist es eine fremdländische Pflanze gewesen. Ist doch interessant, oder? Auf jeden Fall, wie sah wir Rhabarberküche, wie in Straßburg zum Beispiel, sah wir Rhabarberkuchen, wie in zum Beispiel Litzelstein, oder Rhabarberküche, zum Beispiel wie in Innen, wie sah wir
1: Rhabarberküche, ah, ist das gut. Mit oder ohne Guss, weiß nicht, wie ihr am Morgen am liebsten. Und tja, wenn ihr am Rhabarber sind, könnt ihr uns ihre Fotos auf dem Facebook sehen.

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Kein Mensch, kein Nachteil gilt für mich. 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Und mich hat geliehen. Sie ist bloß die Natur, die die Schuld dran ist. Bloß sie, die verantwortlich ist.